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2: Ils ont traversé une petite rivière qui est dans notre territoire. Faire un petit contrôle, demander les papiers.
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3: J'ai condamné moi-même personnellement cet acte qu'un pays frère puisse entrer à violer le territoire d'un pays frère et ami
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4: si ya yi dialogue au niveau local il va falloir que les autorités au niveau central puissent prendre la relève
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